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1: Es ist kurz nach 6 Uhr.
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2: Am Mikrofon ist Gisela Hoff. Der Panama-Kanal muss wegen anhaltender Trockenheit den Schiffsverkehr erneut begrenzen. Ab September soll die Zahl der möglichen Durchfahrten schrittweise von 36 auf 32 pro Tag sinken. Grund sind die geringen Niederschläge und die Sorge, dass die Wasserreserven langfristig nicht ausreichen. Zwischen Mai und August fiel in der Region rund 34% weniger Regen als im langjährigen Durchschnitt. Und nun der Blick auf die wichtigsten Meldungen der Woche. Montag. Der Bund will im kommenden Jahr mehr als 200 Milliarden Euro neue Schulden aufnehmen. Bis zum Ende des Jahrzehnts könnte sich die zusätzliche Verschuldung auf mehr als 1 Billion Euro summieren. Damit würde die Bundesregierung einen historischen Schuldenanstieg einleiten. Gleichzeitig dürften die jährlichen Zinskosten bis dahin auf rund 80 Milliarden Euro steigen. Dienstag. In Deutschland haben 2025 so viele Unternehmen aufgegeben wie seit fast 20 Jahren nicht mehr. Insgesamt wurden fast 188.000 Schließungen registriert, knapp 10% mehr als im Jahr zuvor. Zu den wichtigsten Gründen zählen hohe Energiekosten, fehlende Fachkräfte und Probleme bei der Unternehmensnachfolge. Mittwoch. An dem auf den Seychellen gestrandeten Trainingsflug der Bundeswehr gibt es weiterhin Kritik. Wegen eines technischen Defekts musste die Maschine auf der Inselgruppe zwischenlanden und den Flug dort abbrechen. Das Verteidigungsministerium bezeichnete die Reise als Ausbildung für besondere Flugbedingungen. Eine spezielle Afrika-Ausbildung ist in der zivilen Luftfahrt allerdings nicht üblich, so die Kritik von Luftfahrt- und Trainingsexperten. Donnerstag. Die Bevölkerung bewertet die Regierungsarbeit überwiegend kritisch, besonders bei Wirtschaft und staatlicher Leistungsfähigkeit. Auf einer Ende Juli veröffentlichten Umfrage meinen fast 80% der Befragten, der Staat sei angesichts der Vielzahl seiner Aufgaben und Probleme überfordert. Freitag. Nach seiner öffentlich bekannt gegebenen Spende von 10.000 Euro an die AfD und deutlicher Kritik an der Union wird gegen den CDU-Politiker Bernd Prange ein Ausschlussverfahren diskutiert. Der Bürgermeister der Gemeinde Altmärkische Höhe kündigte außerdem an, bei der Landtagswahl am 6. September ebenfalls für die Partei zu stimmen. Prange fordert unter anderem ein Ende der Abgrenzung zur AfD und kritisiert den aus seiner Sicht zu weit nach links gerückten Kurs der CDU.
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3: In der Wetterredaktion ist Julia Kersten. Das Wetter fürs Wochenende zeigt einen Mix aus allem. In der Mitte und im Nordwesten startet der Tag wolkig mit Schauern und vereinzelten Gewittern, die aber später nachlassen. Der Süden darf sich auf freundliches Sonne-Wolken-Wetter freuen, allerdings sind an den Alpen kräftige Gewitter möglich. Die Höchstwerte liegen im Norden und in der Mitte bei 18 bis 21 Grad, im Süden werden bis zu 23 Grad erreicht. Der Wind weht meist schwach bis mäßig aus West bis Nordwest, an den Küsten kann es auch mal stürmischer werden. Die Nacht wird bei 14 bis 7 Grad meist trocken und klar, an den Küsten zieht noch der ein oder andere Schauer vorbei. Der Trend für die kommende Woche zeigt, der Sommer könnte wieder zurückkehren, möglich sind sogar noch einmal hochsommerliche Werte.
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1: Ein neuer Tag und ein neues Kalenderblatt auf Radio Retrowelle. Heute ist Sonnabend, der 22. August. Ein schönes Wochenende wünschen wir Ihnen. Wir beginnen im Jahre 1787. Der amerikanische Erfinder John Fitch führte auf dem Delaware River ein von einer Dampfmaschine angetriebenes Boot vor. Unter den Zuschauern waren auch Delegierte des Verfassungskonvents in Philadelphia. Fitch gehörte damit zu den frühen Pionieren der Dampfschifffahrt, auch wenn später vor allem der Name Robert Fulton berühmt werden sollte. Am 22. August 1851 wurde vor der englischen Isle of Wight Segelgeschichte geschrieben. Der amerikanische Schoner America trat gegen eine ganze Reihe britischer Yachten an und gewann. Der dabei errungene Pokal erhielt später den Namen America's Cup. Daraus entwickelte sich einer der traditionsreichsten internationalen Sportwettbewerbe überhaupt. Und am 22. August 1902 entstand in Detroit eine Automarke, deren Name später geradezu zum Sinnbild amerikanischer Luxusautos wurde, Cadillac. Das Unternehmen ging aus den Überresten der Henry Ford Company hervor. Benannt wurde es nach Antoine de la Motte Cadillac, einem der Gründer der Stadt Detroit. Bei den Geburtstagskindern wird es heute ausgesprochen poppig. Roland Orzabal, Mitbegründer von Tears for Fears, wird heute 65 Jahre alt. Aus seiner Feder stammen unter anderem Shout und Everybody Wants to Rule the World. Am selben Tag und im selben Jahr wurde Debbie Peterson geboren. Die Schlagzeugerin der Bengals feiert also ebenfalls ihren 65. Geburtstag. Bei Titeln wie Manic Monday und Walk Like an Egyptian gehörte sie zur klassischen Besetzung der Gruppe. James DeBarge wird heute 63. Mit der Familiengruppe DeBarge feierte er in den 80er Jahren Erfolge wie Rhythm of the Night. Und Howie Doreau von den Backstreet Boys wird heute 53 Jahre alt. Die Gruppe gehörte in den 90er Jahren und zu Beginn der 2000er zu den weltweit erfolgreichsten Popformationen und auch Boybands, denen die Mädchen damals zu Füßen lagen. Wir gratulieren allen unseren Geburtstagskindern und wünschen Ihnen, egal ob Sie Geburtstag haben oder nicht, einen schönen Samstag. 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
2: Also das Allerschönste, was Füße tun können, ist tanzen. Okay.

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Patrick, der rechte Läufer der Ungarn, am Ball. Er hat den Ball verloren diesmal gegen Schäfer. Schäfer da innen geflankt, Kopfball abgewehrt.

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1: Ein Blick auf die Uhr, es ist kurz nach 7.
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2: Am Mikrofon ist Gisela Hoff. Der Panama-Kanal muss wegen anhaltender Trockenheit den Schiffsverkehr erneut begrenzen. Ab September soll die Zahl der möglichen Durchfahrten schrittweise von 36 auf 32 pro Tag sinken. Grund sind die geringen Niederschläge und die Sorge, dass die Wasserreserven langfristig nicht ausreichen. Zwischen Mai und August fiel in der Region rund 34% weniger Regen als im langjährigen Durchschnitt. Und nun der Blick auf die wichtigsten Meldungen der Woche. Montag. Der Bund will im kommenden Jahr mehr als 200 Milliarden Euro neue Schulden aufnehmen. Bis zum Ende des Jahrzehnts könnte sich die zusätzliche Verschuldung auf mehr als 1 Billion Euro summieren. Damit würde die Bundesregierung einen historischen Schuldenanstieg einleiten. Gleichzeitig dürften die jährlichen Zinskosten bis dahin auf rund 80 Milliarden Euro steigen. Dienstag. In Deutschland haben 2025 so viele Unternehmen aufgegeben wie seit fast 20 Jahren nicht mehr. Insgesamt wurden fast 188.000 Schließungen registriert, knapp 10% mehr als im Jahr zuvor. Zu den wichtigsten Gründen zählen hohe Energiekosten, fehlende Fachkräfte und Probleme bei der Unternehmensnachfolge. Mittwoch. An dem auf den Seychellen gestrandeten Trainingsflug der Bundeswehr gibt es weiterhin Kritik. Wegen eines technischen Defekts musste die Maschine auf der Inselgruppe zwischenlanden und den Flug dort abbrechen. Das Verteidigungsministerium bezeichnete die Reise als Ausbildung für besondere Flugbedingungen. Eine spezielle Afrika-Ausbildung ist in der zivilen Luftfahrt allerdings nicht üblich, so die Kritik von Luftfahrt- und Trainingsexperten. Donnerstag. Die Bevölkerung bewertet die Regierungsarbeit überwiegend kritisch, besonders bei Wirtschaft und staatlicher Leistungsfähigkeit. Auf einer Ende Juli veröffentlichten Umfrage meinen fast 80% der Befragten, der Staat sei angesichts der Vielzahl seiner Aufgaben und Probleme überfordert. Freitag. Nach seiner öffentlich bekannt gegebenen Spende von 10.000 Euro an die AfD und deutlicher Kritik an der Union wird gegen den CDU-Politiker Bernd Prange ein Ausschlussverfahren diskutiert. Der Bürgermeister der Gemeinde Altmärkische Höhe kündigte außerdem an, bei der Landtagswahl am 6. September ebenfalls für die Partei zu stimmen. Prange fordert unter anderem ein Ende der Abgrenzung zur AfD und kritisiert den aus seiner Sicht zu weit nach links gerückten Kurs der CDU.
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3: In der Wetterredaktion ist Julia Kersten. Das Wetter fürs Wochenende zeigt einen Mix aus allem. In der Mitte und im Nordwesten startet der Tag wolkig mit Schauern und vereinzelten Gewittern, die aber später nachlassen. Der Süden darf sich auf freundliches Sonne-Wolken-Wetter freuen, allerdings sind an den Alpen kräftige Gewitter möglich. Die Höchstwerte liegen im Norden und in der Mitte bei 18 bis 21 Grad, im Süden werden bis zu 23 Grad erreicht. Der Wind weht meist schwach bis mäßig aus West bis Nordwest, an den Küsten kann es auch mal stürmischer werden. Die Nacht wird bei 14 bis 7 Grad meist trocken und klar, an den Küsten zieht noch der ein oder andere Schauer vorbei. Der Trend für die kommende Woche zeigt, der Sommer könnte wieder zurückkehren, möglich sind sogar noch einmal hochsommerliche Werte.
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1: Und damit ist es kurz nach 8 Uhr.
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2: Am Mikrofon ist Gisela Hoff. Der Panama-Kanal muss wegen anhaltender Trockenheit den Schiffsverkehr erneut begrenzen. Ab September soll die Zahl der möglichen Durchfahrten schrittweise von 36 auf 32 pro Tag sinken. Grund sind die geringen Niederschläge und die Sorge, dass die Wasserreserven langfristig nicht ausreichen. Zwischen Mai und August fiel in der Region rund 34% weniger Regen als im langjährigen Durchschnitt. Und nun der Blick auf die wichtigsten Meldungen der Woche. Montag. Der Bund will im kommenden Jahr mehr als 200 Milliarden Euro neue Schulden aufnehmen. Bis zum Ende des Jahrzehnts könnte sich die zusätzliche Verschuldung auf mehr als 1 Billion Euro summieren. Damit würde die Bundesregierung einen historischen Schuldenanstieg einleiten. Gleichzeitig dürften die jährlichen Zinskosten bis dahin auf rund 80 Milliarden Euro steigen. Dienstag. In Deutschland haben 2025 so viele Unternehmen aufgegeben wie seit fast 20 Jahren nicht mehr. Insgesamt wurden fast 188.000 Schließungen registriert, knapp 10% mehr als im Jahr zuvor. Zu den wichtigsten Gründen zählen hohe Energiekosten, fehlende Fachkräfte und Probleme bei der Unternehmensnachfolge. Mittwoch. An dem auf den Seychellen gestrandeten Trainingsflug der Bundeswehr gibt es weiterhin Kritik. Wegen eines technischen Defekts musste die Maschine auf der Inselgruppe zwischenlanden und den Flug dort abbrechen. Das Verteidigungsministerium bezeichnete die Reise als Ausbildung für besondere Flugbedingungen. Eine spezielle Afrika-Ausbildung ist in der zivilen Luftfahrt allerdings nicht üblich, so die Kritik von Luftfahrt- und Trainingsexperten. Donnerstag. Die Bevölkerung bewertet die Regierungsarbeit überwiegend kritisch, besonders bei Wirtschaft und staatlicher Leistungsfähigkeit. Auf einer Ende Juli veröffentlichten Umfrage meinen fast 80% der Befragten, der Staat sei angesichts der Vielzahl seiner Aufgaben und Probleme überfordert. Freitag. Nach seiner öffentlich bekannt gegebenen Spende von 10.000 Euro an die AfD und deutlicher Kritik an der Union wird gegen den CDU-Politiker Bernd Prange ein Ausschlussverfahren diskutiert. Der Bürgermeister der Gemeinde Altmärkische Höhe kündigte außerdem an, bei der Landtagswahl am 6. September ebenfalls für die Partei zu stimmen. Prange fordert unter anderem ein Ende der Abgrenzung zur AfD und kritisiert den aus seiner Sicht zu weit nach links gerückten Kurs der CDU.
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3: In der Wetterredaktion ist Julia Kersten. Das Wetter fürs Wochenende zeigt einen Mix aus allem. In der Mitte und im Nordwesten startet der Tag wolkig mit Schauern und vereinzelten Gewittern, die aber später nachlassen. Der Süden darf sich auf freundliches Sonne-Wolken-Wetter freuen, allerdings sind an den Alpen kräftige Gewitter möglich. Die Höchstwerte liegen im Norden und in der Mitte bei 18 bis 21 Grad, im Süden werden bis zu 23 Grad erreicht. Der Wind weht meist schwach bis mäßig aus West bis Nordwest, an den Küsten kann es auch mal stürmischer werden. Die Nacht wird bei 14 bis 7 Grad meist trocken und klar, an den Küsten zieht noch der ein oder andere Schauer vorbei. Der Trend für die kommende Woche zeigt, der Sommer könnte wieder zurückkehren, möglich sind sogar noch einmal hochsommerliche Werte.
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1: Ein neuer Tag und ein neues Kalenderblatt auf Radio Retrowelle. Heute ist Sonnabend, der 22. August. Ein schönes Wochenende wünschen wir Ihnen. Wir beginnen im Jahre 1787. Der amerikanische Erfinder John Fitch führte auf dem Delaware River ein von einer Dampfmaschine angetriebenes Boot vor. Unter den Zuschauern waren auch Delegierte des Verfassungskonvents in Philadelphia. Fitch gehörte damit zu den frühen Pionieren der Dampfschifffahrt, auch wenn später vor allem der Name Robert Fulton berühmt werden sollte. Am 22. August 1851 wurde vor der englischen Isle of Wight Segelgeschichte geschrieben. Der amerikanische Schoner America trat gegen eine ganze Reihe britischer Yachten an und gewann. Der dabei errungene Pokal erhielt später den Namen America's Cup. Daraus entwickelte sich einer der traditionsreichsten internationalen Sportwettbewerbe überhaupt. Und am 22. August 1902 entstand in Detroit eine Automarke, deren Name später geradezu zum Sinnbild amerikanischer Luxusautos wurde, Cadillac. Das Unternehmen ging aus den Überresten der Henry Ford Company hervor. Benannt wurde es nach Antoine de la Motte Cadillac, einem der Gründer der Stadt Detroit. Bei den Geburtstagskindern wird es heute ausgesprochen poppig. Roland Orzabal, Mitbegründer von Tears for Fears, wird heute 65 Jahre alt. Aus seiner Feder stammen unter anderem Shout und Everybody Wants to Rule the World. Am selben Tag und im selben Jahr wurde Debbie Peterson geboren. Die Schlagzeugerin der Bengals feiert also ebenfalls ihren 65. Geburtstag. Bei Titeln wie Manic Monday und Walk Like an Egyptian gehörte sie zur klassischen Besetzung der Gruppe. James DeBarge wird heute 63. Mit der Familiengruppe DeBarge feierte er in den 80er Jahren Erfolge wie Rhythm of the Night. Und Howie Doreau von den Backstreet Boys wird heute 53 Jahre alt. Die Gruppe gehörte in den 90er Jahren und zu Beginn der 2000er zu den weltweit erfolgreichsten Popformationen und auch Boybands, denen die Mädchen damals zu Füßen lagen. Wir gratulieren allen unseren Geburtstagskindern und wünschen Ihnen, egal ob Sie Geburtstag haben oder nicht, einen schönen Samstag. 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
1: Es ist kurz nach 9 Uhr.
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2: Am Mikrofon ist Gisela Hoff. Der Panama-Kanal muss wegen anhaltender Trockenheit den Schiffsverkehr erneut begrenzen. Ab September soll die Zahl der möglichen Durchfahrten schrittweise von 36 auf 32 pro Tag sinken. Grund sind die geringen Niederschläge und die Sorge, dass die Wasserreserven langfristig nicht ausreichen. Zwischen Mai und August fiel in der Region rund 34% weniger Regen als im langjährigen Durchschnitt. Und nun der Blick auf die wichtigsten Meldungen der Woche. Montag. Der Bund will im kommenden Jahr mehr als 200 Milliarden Euro neue Schulden aufnehmen. Bis zum Ende des Jahrzehnts könnte sich die zusätzliche Verschuldung auf mehr als 1 Billion Euro summieren. Damit würde die Bundesregierung einen historischen Schuldenanstieg einleiten. Gleichzeitig dürften die jährlichen Zinskosten bis dahin auf rund 80 Milliarden Euro steigen. Dienstag. In Deutschland haben 2025 so viele Unternehmen aufgegeben wie seit fast 20 Jahren nicht mehr. Insgesamt wurden fast 188.000 Schließungen registriert, knapp 10% mehr als im Jahr zuvor. Zu den wichtigsten Gründen zählen hohe Energiekosten, fehlende Fachkräfte und Probleme bei der Unternehmensnachfolge. Mittwoch. An dem auf den Seychellen gestrandeten Trainingsflug der Bundeswehr gibt es weiterhin Kritik. Wegen eines technischen Defekts musste die Maschine auf der Inselgruppe zwischenlanden und den Flug dort abbrechen. Das Verteidigungsministerium bezeichnete die Reise als Ausbildung für besondere Flugbedingungen. Eine spezielle Afrika-Ausbildung ist in der zivilen Luftfahrt allerdings nicht üblich, so die Kritik von Luftfahrt- und Trainingsexperten. Donnerstag. Die Bevölkerung bewertet die Regierungsarbeit überwiegend kritisch, besonders bei Wirtschaft und staatlicher Leistungsfähigkeit. Auf einer Ende Juli veröffentlichten Umfrage meinen fast 80% der Befragten, der Staat sei angesichts der Vielzahl seiner Aufgaben und Probleme überfordert. Freitag. Nach seiner öffentlich bekannt gegebenen Spende von 10.000 Euro an die AfD und deutlicher Kritik an der Union wird gegen den CDU-Politiker Bernd Prange ein Ausschlussverfahren diskutiert. Der Bürgermeister der Gemeinde Altmärkische Höhe kündigte außerdem an, bei der Landtagswahl am 6. September ebenfalls für die Partei zu stimmen. Prange fordert unter anderem ein Ende der Abgrenzung zur AfD und kritisiert den aus seiner Sicht zu weit nach links gerückten Kurs der CDU.
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3: In der Wetterredaktion ist Julia Kersten. Das Wetter fürs Wochenende zeigt einen Mix aus allem. In der Mitte und im Nordwesten startet der Tag wolkig mit Schauern und vereinzelten Gewittern, die aber später nachlassen. Der Süden darf sich auf freundliches Sonne-Wolken-Wetter freuen, allerdings sind an den Alpen kräftige Gewitter möglich. Die Höchstwerte liegen im Norden und in der Mitte bei 18 bis 21 Grad, im Süden werden bis zu 23 Grad erreicht. Der Wind weht meist schwach bis mäßig aus West bis Nordwest, an den Küsten kann es auch mal stürmischer werden. Die Nacht wird bei 14 bis 7 Grad meist trocken und klar, an den Küsten zieht noch der ein oder andere Schauer vorbei. Der Trend für die kommende Woche zeigt, der Sommer könnte wieder zurückkehren, möglich sind sogar noch einmal hochsommerliche Werte.
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4: Hallo und herzlich willkommen zu einer neuen Ausgabe der Retrowelle Chart History. Und wir gehen heute zurück ins Jahr 1985, denn da waren wir schon seit über einem halben Jahr nicht mehr. Ich bin Marco Dengel und habe mir heute mal meinen Kollegen Tim Riephan als Vorbild genommen. Denn mir liegt jetzt die Bravo vor aus der Woche vom 15. bis 21. August 1985. Und ich spiele heute die Bravo-Lesercharts, denn die haben sich ja immer so ein bisschen unterschieden von den tatsächlichen Verkaufscharts von Media Control. Und da waren zum Beispiel Songs dann teilweise schon ein bisschen früher in den Charts, so wie zum Beispiel Nena, mit der legen wir heute los, und zwar mit ihrem Hit Haus der drei Sonnen auf Platz 24, und das war die Vorabsingle des Albums Feuer und Flamme, das dann im September erschienen ist. Hier ist Nena.
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Sprich mit mir, lüg mich nicht an, spar deinen Atem, schau mich nicht an, lächel mich nicht an, schließ einfach deine Augen. Ich war so beeindruckt von dir, ich rannte wie ein Blinder, ich wäre auf jeden Trick reingefallen. Jede Sinnestäuschung und so weiter und so fort, das habe ich gerade aus dem offiziellen Bravo Songbook vorgelesen. Aus der Ausgabe unserer heutigen Woche, OMD und So In Love, ein richtig toller.

0: Das Song, wie ich finde, und der war seinerzeit auf Platz 21 der Bravo Lesercharts. Ja, und den höchsten Neueinsteiger der Lesercharts, der war in besagter Woche auf Platz Nummer 19 und kam von Sister Sledge, das ist ihr Hit Frankie, und das war übrigens in dem Jahr 1985 der fünftmeistverkaufte Song bzw. die Single im Vereinigten Königreich.
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0: Was für ein Sophisti-Pop-Klassiker der Band Two of Us, bestehend aus Thomas Dörr, der später sogar auch für Camouflage Schlagzeug gespielt hat, und Ulrich Härter. Beide haben sich bei der Band Hubert K. kennengelernt und Härter hat unter anderem auch den Song Sternenhimmel mitgeschrieben. Beide zusammen haben dann nach Kids und der Sängerin vom Königssee mit noch anderen Beteiligten zu zweit die Band Two of Us gegründet und leider war der Song Blue Night Shadow auch ihr einziger Top-10-Hit. In den Bravo-Leser-Charts unserer Woche war dieser Song auf Platz 13, auf der 10 waren Marillion und Kaylee, den überspringen wir jetzt, machen weiter mit Platz Nummer 9 und da sind die Bad Boys Blue gelandet, produziert von dem gleichen Duo wie zum Beispiel auch Hathaway. Hier ist der Song You're a Woman.
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1: Die Retrowelle Chart History. Heute mit den Bravo Lasercharts aus der Woche vom 15. bis 21. August 1985. Das war Heft 34 im Jahr 1985. Und wir haben zuletzt Theme from Rocky gehört von Round One. Das war, wie der Name schon sagt, die Titelmelodie des Rocky-Films, richtig erfolgreich damals, auf Platz 7. Und auf Platz 6 geht's jetzt weiter, ebenfalls mit Filmmusik, und zwar von dem Film Beverly Hills Cop. Und dieser Song, Axel F., der war gleichzeitig in den Media-Control-Verkaufscharts, genauso wie in den Bravo-Lasercharts auf Platz Nummer 6. Hier ist Harold Faltemeyer und Axel F.
0: Platz 6.

0: Unser Platz Nummer 5 und zwar nicht aus den Bravo-Leser-Charts, da wäre eigentlich Paul Hardcastle gewesen mit 19, sondern aus der gleichen Woche aus den America-Single-Charts. Die wurden auch in der Bravo abgedruckt und das war natürlich der Titelsong des großartigen Films Zurück in die Zukunft und Huey Lewis and the News bzw. Huey Lewis selbst hat ja auch einen kleinen Gastauftritt in dem Film. Der Song hieß natürlich The Power of Love und der Film hatte ein Budget von 19 Millionen Dollar und eingespielt hat er 381 Millionen. Er kam am 3. Juli 1985 in die Kinos und war wie gesagt auf Platz 5 der amerikanischen Singlecharts. Wir gehen wieder zurück in die Bravo-Leser-Charts, machen jetzt weiter mit Platz Nummer 3 und da ist Rick Springfield gelandet und Celebrate Youth.
1: Platz 3.

0: Das war Platz Nummer 2, aber in diesem Fall der amerikanischen Singlecharts, nämlich Paul Young mit seiner tollen Ballade Every Time You Go Away. Die eigentliche Nummer 2 der Bravo Lesercharts, die hören wir jetzt, und das ist die Band, die in unserer Woche auch auf dem Titelblatt ganz groß auf der Bravo vorne drauf war, nämlich Duran, und die haben den Titelsong zum gerade angelaufenen James Bond Film 007 im Angesicht des Todes gemacht. Der Song heißt natürlich A View to a Kill.
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0: A View to a Kill. Und im Herbst kommen sie nach Köln und ich konnte Tickets ergattern. Da freue ich mich schon riesig drauf, nämlich auf Duran. Duran, unser Platz Nummer 2. Und ich wiederhole jetzt nochmal die Top 10 der Bravo Lasercharts aus der Woche vom 15. bis 21. August 1985. Auf Platz 10 Marillion und Kaylee. Auf der 9 die Bad Boys Blue, die haben wir gehört, mit You're a Woman. Auf der 8 war Nena und Band mit Feuer und Flamme. Wir haben ja ihre Nachfolgesingle gehört, nämlich Das Haus der drei Sonnen. Auf Platz Nummer 7, Theme from Rocky, auch den haben wir gehört, von Round One. Auf der 6, Axel F. von Harald Faltemeyer. Auf Platz Nummer 5 war Paul Hardcastle und 19. Und der Sommerhit Tarzan Boy von Baltimora auf Platz Nummer 4. Auf der 3 haben wir wieder gehört, nämlich Rick Springfield und Celebrate Youth. Genau wie die Nummer 2 gerade eben. Das waren Duran Duran und A View to a Kill. Und entsprechend fehlt jetzt natürlich noch die Nummer 1, die Chartspitze. Und ich schiele gerade mal rüber. Ja, das war genauso auch bei den offiziellen Media Control Verkaufscharts in unserer Woche. Natürlich ein Riesenhit im Sommer 1985 und übrigens auch bis heute der einzige deutschsprachige Nummer 1 Hit, der es in den US Billboard Charts ganz an die Spitze geschafft hat. Die Rede ist natürlich von Falco. Sein Hit heißt Rock Me Amadeus und damit verabschiede ich mich für heute. Ich bin Marco Dengel. Nächste Woche ist an dieser Stelle mein Kollege Tim Repan wieder dran und wir können uns dann in 2 Wochen wieder hören bei der Chart History hier auf Radio Retrowelle. Ich sage Tschüss und Bye Bye. Hier ist Falco und Rock Me Amadeus.
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1: Und damit ein Blick auf die Uhr. Es ist kurz nach 10.
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2: Am Mikrofon ist Gisela Hoff. Der Panama-Kanal muss wegen anhaltender Trockenheit den Schiffsverkehr erneut begrenzen. Ab September soll die Zahl der möglichen Durchfahrten schrittweise von 36 auf 32 pro Tag sinken. Grund sind die geringen Niederschläge und die Sorge, dass die Wasserreserven langfristig nicht ausreichen. Zwischen Mai und August fiel in der Region rund 34% weniger Regen als im langjährigen Durchschnitt. Und nun der Blick auf die wichtigsten Meldungen der Woche. Montag. Der Bund will im kommenden Jahr mehr als 200 Milliarden Euro neue Schulden aufnehmen. Bis zum Ende des Jahrzehnts könnte sich die zusätzliche Verschuldung auf mehr als 1 Billion Euro summieren. Damit würde die Bundesregierung einen historischen Schuldenanstieg einleiten. Gleichzeitig dürften die jährlichen Zinskosten bis dahin auf rund 80 Milliarden Euro steigen. Dienstag. In Deutschland haben 2025 so viele Unternehmen aufgegeben wie seit fast 20 Jahren nicht mehr. Insgesamt wurden fast 188.000 Schließungen registriert, knapp 10% mehr als im Jahr zuvor. Zu den wichtigsten Gründen zählen hohe Energiekosten, fehlende Fachkräfte und Probleme bei der Unternehmensnachfolge. Mittwoch. An dem auf den Seychellen gestrandeten Trainingsflug der Bundeswehr gibt es weiterhin Kritik. Wegen eines technischen Defekts musste die Maschine auf der Inselgruppe zwischenlanden und den Flug dort abbrechen. Das Verteidigungsministerium bezeichnete die Reise als Ausbildung für besondere Flugbedingungen. Eine spezielle Afrika-Ausbildung ist in der zivilen Luftfahrt allerdings nicht üblich, so die Kritik von Luftfahrt- und Trainingsexperten. Donnerstag. Die Bevölkerung bewertet die Regierungsarbeit überwiegend kritisch, besonders bei Wirtschaft und staatlicher Leistungsfähigkeit. Auf einer Ende Juli veröffentlichten Umfrage meinen fast 80% der Befragten, der Staat sei angesichts der Vielzahl seiner Aufgaben und Probleme überfordert. Freitag. Nach seiner öffentlich bekannt gegebenen Spende von 10.000 Euro an die AfD und deutlicher Kritik an der Union wird gegen den CDU-Politiker Bernd Prange ein Ausschlussverfahren diskutiert. Der Bürgermeister der Gemeinde Altmärkische Höhe kündigte außerdem an, bei der Landtagswahl am 6. September ebenfalls für die Partei zu stimmen. Prange fordert unter anderem ein Ende der Abgrenzung zur AfD und kritisiert den aus seiner Sicht zu weit nach links gerückten Kurs der CDU.
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3: In der Wetterredaktion ist Julia Kersten. Das Wetter fürs Wochenende zeigt einen Mix aus allem. In der Mitte und im Nordwesten startet der Tag wolkig mit Schauern und vereinzelten Gewittern, die aber später nachlassen. Der Süden darf sich auf freundliches Sonne-Wolken-Wetter freuen, allerdings sind an den Alpen kräftige Gewitter möglich. Die Höchstwerte liegen im Norden und in der Mitte bei 18 bis 21 Grad, im Süden werden bis zu 23 Grad erreicht. Der Wind weht meist schwach bis mäßig aus West bis Nordwest, an den Küsten kann es auch mal stürmischer werden. Die Nacht wird bei 14 bis 7 Grad meist trocken und klar, an den Küsten zieht noch der ein oder andere Schauer vorbei. Der Trend für die kommende Woche zeigt, der Sommer könnte wieder zurückkehren, möglich sind sogar noch einmal hochsommerliche Werte.

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1: Es ist kurz nach 11 Uhr.
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2: Am Mikrofon ist Gisela Hoff. Der Panama-Kanal muss wegen anhaltender Trockenheit den Schiffsverkehr erneut begrenzen. Ab September soll die Zahl der möglichen Durchfahrten schrittweise von 36 auf 32 pro Tag sinken. Grund sind die geringen Niederschläge und die Sorge, dass die Wasserreserven langfristig nicht ausreichen. Zwischen Mai und August fiel in der Region rund 34% weniger Regen als im langjährigen Durchschnitt. Und nun der Blick auf die wichtigsten Meldungen der Woche. Montag. Der Bund will im kommenden Jahr mehr als 200 Milliarden Euro neue Schulden aufnehmen. Bis zum Ende des Jahrzehnts könnte sich die zusätzliche Verschuldung auf mehr als 1 Billion Euro summieren. Damit würde die Bundesregierung einen historischen Schuldenanstieg einleiten. Gleichzeitig dürften die jährlichen Zinskosten bis dahin auf rund 80 Milliarden Euro steigen. Dienstag. In Deutschland haben 2025 so viele Unternehmen aufgegeben wie seit fast 20 Jahren nicht mehr. Insgesamt wurden fast 188.000 Schließungen registriert, knapp 10% mehr als im Jahr zuvor. Zu den wichtigsten Gründen zählen hohe Energiekosten, fehlende Fachkräfte und Probleme bei der Unternehmensnachfolge. Mittwoch. An dem auf den Seychellen gestrandeten Trainingsflug der Bundeswehr gibt es weiterhin Kritik. Wegen eines technischen Defekts musste die Maschine auf der Inselgruppe zwischenlanden und den Flug dort abbrechen. Das Verteidigungsministerium bezeichnete die Reise als Ausbildung für besondere Flugbedingungen. Eine spezielle Afrika-Ausbildung ist in der zivilen Luftfahrt allerdings nicht üblich, so die Kritik von Luftfahrt- und Trainingsexperten. Donnerstag. Die Bevölkerung bewertet die Regierungsarbeit überwiegend kritisch, besonders bei Wirtschaft und staatlicher Leistungsfähigkeit. Auf einer Ende Juli veröffentlichten Umfrage meinen fast 80% der Befragten, der Staat sei angesichts der Vielzahl seiner Aufgaben und Probleme überfordert. Freitag. Nach seiner öffentlich bekannt gegebenen Spende von 10.000 Euro an die AfD und deutlicher Kritik an der Union wird gegen den CDU-Politiker Bernd Prange ein Ausschlussverfahren diskutiert. Der Bürgermeister der Gemeinde Altmärkische Höhe kündigte außerdem an, bei der Landtagswahl am 6. September ebenfalls für die Partei zu stimmen. Prange fordert unter anderem ein Ende der Abgrenzung zur AfD und kritisiert den aus seiner Sicht zu weit nach links gerückten Kurs der CDU.
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3: In der Wetterredaktion ist Julia Kersten. Das Wetter fürs Wochenende zeigt einen Mix aus allem. In der Mitte und im Nordwesten startet der Tag wolkig mit Schauern und vereinzelten Gewittern, die aber später nachlassen. Der Süden darf sich auf freundliches Sonne-Wolken-Wetter freuen, allerdings sind an den Alpen kräftige Gewitter möglich. Die Höchstwerte liegen im Norden und in der Mitte bei 18 bis 21 Grad, im Süden werden bis zu 23 Grad erreicht. Der Wind weht meist schwach bis mäßig aus West bis Nordwest, an den Küsten kann es auch mal stürmischer werden. Die Nacht wird bei 14 bis 7 Grad meist trocken und klar, an den Küsten zieht noch der ein oder andere Schauer vorbei. Der Trend für die kommende Woche zeigt, der Sommer könnte wieder zurückkehren, möglich sind sogar noch einmal hochsommerliche Werte.

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1: Ein neuer Tag und ein neues Kalenderblatt auf Radio Retrowelle. Heute ist Sonnabend, der 22. August. Ein schönes Wochenende wünschen wir Ihnen. Wir beginnen im Jahre 1787. Der amerikanische Erfinder John Fitch führte auf dem Delaware River ein von einer Dampfmaschine angetriebenes Boot vor. Unter den Zuschauern waren auch Delegierte des Verfassungskonvents in Philadelphia. Fitch gehörte damit zu den frühen Pionieren der Dampfschifffahrt, auch wenn später vor allem der Name Robert Fulton berühmt werden sollte. Am 22. August 1851 wurde vor der englischen Isle of Wight Segelgeschichte geschrieben. Der amerikanische Schoner America trat gegen eine ganze Reihe britischer Yachten an und gewann. Der dabei errungene Pokal erhielt später den Namen America's Cup. Daraus entwickelte sich einer der traditionsreichsten internationalen Sportwettbewerbe überhaupt. Und am 22. August 1902 entstand in Detroit eine Automarke, deren Name später geradezu zum Sinnbild amerikanischer Luxusautos wurde: Cadillac. Das Unternehmen ging aus den Überresten der Henry Ford Company hervor. Benannt wurde es nach Antoine de la Motte Cadillac, einem der Gründer der Stadt Detroit. Bei den Geburtstagskindern wird es heute ausgesprochen poppig. Roland Orzabal, Mitbegründer von Tears for Fears, wird heute 65 Jahre alt. Aus seiner Feder stammen unter anderem Shout und Everybody Wants to Rule the World. Am selben Tag und im selben Jahr wurde Debbie Peterson geboren. Die Schlagzeugerin der Bengals feiert also ebenfalls ihren 65. Geburtstag. Bei Titeln wie Manic Monday und Walk Like an Egyptian gehörte sie zur klassischen Besetzung der Gruppe. James DeBarge wird heute 63. Mit der Familiengruppe DeBarge feierte er in den 80er Jahren Erfolge wie Rhythm of the Night. Und Howie Doreau von den Backstreet Boys wird heute 53 Jahre alt. Die Gruppe gehörte in den 90er Jahren und zu Beginn der 2000er zu den weltweit erfolgreichsten Popformationen und auch Boybands, denen die Mädchen damals zu Füßen lagen. Wir gratulieren allen unseren Geburtstagskindern und wünschen Ihnen, egal ob Sie Geburtstag haben oder nicht, einen schönen Samstag. 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
1: Ein Blick auf die Uhr, es ist kurz nach 12.
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2: Im Studio Gisela Hoff. Rund 2900 Soldaten aus 8 Ländern haben in Litauen die Verteidigung der NATO-Ostflanke geübt. Auf dem Truppenübungsplatz, nur rund 20 Kilometer von Belarus entfernt, trainierten die Streitkräfte unter anderem mit Kampfpanzern und übten die Drohnenabwehr. Zudem unterstützen rund 40 deutsche Soldaten Polen beim Ausbau von Panzersperren und weiteren Verteidigungsanlagen.
3: Es war am Anfang schon ein etwas mulmiges Gefühl. Nichtsdestotrotz wissen wir, warum wir es machen. Diese Operation, diese Erstellung der Linear Defense Line ist ausschließlich ein defensives Programm. Und wir rechnen hier vor Ort nicht damit, dass wir in irgendeiner Art und Weise angegriffen werden.
4: Niemand von uns kann in die Köpfe der russischen Führung hineinschauen. Aber was ich Ihnen mit Sicherheit sagen kann, ist, je besser wir vorbereitet sind in der NATO, und diese deutsch-polnische Initiative ist, glaube ich, ein gutes Beispiel für vieles, was geschieht, desto geringer ist die Wahrscheinlichkeit, dass sich Russland auf irgendwelche militärischen Abenteuer einlässt.
2: Die beiden Bundeswehrmajore Martin und Generalmajor Mäder. Mit dem sogenannten Ostschild sollen Angreifer aufgehalten und Zeit für eine Reaktion der NATO gewonnen werden. Kanzleramtschefin Warken hat die jüngste Kritik an Bundeskanzler Merz und der Bundesregierung zurückgewiesen, zugleich aber Verbesserungen bei den Zustimmungswerten eingeräumt. Nach dem aktuellen Politbarometer erreicht der Kanzler bei einer Bewertung von -5 bis +5 einen Wert von -1,9 und damit seinen bislang schlechtesten Wert. 80% der Befragten bezweifeln zudem, dass die CDU vollständig hinter ihrem Vorsitzenden steht. Der Deutsche Städtetag verlangt eine grundlegende Änderung der Pflegeversicherung. Nach den Vorstellungen des Verbands sollen die Pflegekassen künftig sämtliche Kosten übernehmen, damit Pflegebedürftige nicht wegen hoher Eigenanteile auf Sozialhilfe angewiesen sind. Für die Kommunen könnte das nach Einschätzung des Städtetags eine Entlastung von mehreren Milliarden Euro pro Jahr bedeuten. Die Bundesregierung arbeitet derzeit an einer Reform, bei der unter anderem Ausgaben begrenzt und zusätzliche Einnahmen erzielt werden sollen, um die finanziellen Probleme der Pflegeversicherung zu verringern.
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5: In der Wetterredaktion ist Julia Kersten. Das Wetter fürs Wochenende zeigt einen Mix aus allem. In der Mitte und im Nordwesten startet der Tag wolkig mit Schauern und vereinzelten Gewittern, die aber später nachlassen. Der Süden darf sich auf freundliches Sonne-Wolken-Wetter freuen, allerdings sind an den Alpen kräftige Gewitter möglich. Die Höchstwerte liegen im Norden und in der Mitte bei 18 bis 21 Grad, im Süden werden bis zu 23 Grad erreicht. Der Wind weht meist schwach bis mäßig aus West bis Nordwest, an den Küsten kann es auch mal stürmischer werden. Die Nacht wird bei 14 bis 7 Grad meist trocken und klar, an den Küsten zieht noch der ein oder andere Schauer vorbei. Der Trend für die kommende Woche zeigt, der Sommer könnte wieder zurückkehren, möglich sind sogar noch einmal hochsommerliche Werte.

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1: Und damit ist es kurz nach 13 Uhr.
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2: Im Studio Gisela Hoff. Rund 2.900 Soldaten aus 8 Ländern haben in Litauen die Verteidigung der NATO-Ostflanke geübt. Auf dem Truppenübungsplatz, nur rund 20 Kilometer von Belarus entfernt, trainierten die Streitkräfte unter anderem mit Kampfpanzern und übten die Drohnenabwehr. Zudem unterstützen rund 40 deutsche Soldaten Polen beim Ausbau von Panzersperren und weiteren Verteidigungsanlagen.
3: Es war am Anfang schon ein etwas mulmiges Gefühl. Nichtsdestotrotz wissen wir, warum wir es machen. Diese Operation, diese Erstellung der Linear Defense Line ist ausschließlich ein defensives Programm. Und wir rechnen hier vor Ort nicht damit, dass wir in irgendeiner Art und Weise angegriffen werden.
4: Niemand von uns kann in die Köpfe der russischen Führung hineinschauen. Aber was ich Ihnen mit Sicherheit sagen kann, ist, je besser wir vorbereitet sind in der NATO, und diese deutsch-polnische Initiative ist, glaube ich, ein gutes Beispiel für vieles, was geschieht, desto geringer ist die Wahrscheinlichkeit, dass sich Russland auf irgendwelche militärischen Abenteuer einlässt.
2: Die beiden Bundeswehrmajore Martin und Generalmajor Mäder. Mit dem sogenannten Ostschild sollen Angreifer aufgehalten und Zeit für eine Reaktion der NATO gewonnen werden. Kanzleramtschefin Warken hat die jüngste Kritik an Bundeskanzler Merz und der Bundesregierung zurückgewiesen, zugleich aber Verbesserungen bei den Zustimmungswerten eingeräumt. Nach dem aktuellen Politbarometer erreicht der Kanzler bei einer Bewertung von -5 bis +5 einen Wert von -1,9 und damit seinen bislang schlechtesten Wert. 80% der Befragten bezweifeln zudem, dass die CDU vollständig hinter ihrem Vorsitzenden steht. Der Deutsche Städtetag verlangt eine grundlegende Änderung der Pflegeversicherung. Nach den Vorstellungen des Verbands sollen die Pflegekassen künftig sämtliche Kosten übernehmen, damit Pflegebedürftige nicht wegen hoher Eigenanteile auf Sozialhilfe angewiesen sind. Für die Kommunen könnte das nach Einschätzung des Städtetags eine Entlastung von mehreren Milliarden Euro pro Jahr bedeuten. Die Bundesregierung arbeitet derzeit an einer Reform, bei der unter anderem Ausgaben begrenzt und zusätzliche Einnahmen erzielt werden sollen, um die finanziellen Probleme der Pflegeversicherung zu verringern.
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5: Im Studio Sönke Röhling. Schönen guten Morgen. Außenminister Wadephul schließt neue Sanktionen gegen Israel nicht aus, das hat er der neuen Berliner Redaktionsgesellschaft gesagt. Hintergrund sind umstrittene Äußerungen unter anderem von Sicherheitsminister Ben-Gvir. Der hat vor einigen Tagen gesagt, es gäbe im Gazastreifen Menschen, die es nicht verdienten zu leben. Jede Nacht müssten in seinen Augen 30 oder 40 Menschen im Palästinensergebiet gezielt eliminiert werden. Unsägliche Äußerungen, so Wadephul, so etwas akzeptiere man nicht, deshalb diskutiere man über weitere Maßnahmen. Die Bauindustrie rechnet in diesem Jahr nur noch mit einem Wachstum von 1% und nicht mehr von 2,5%. Das berichtet die Welt am Sonntag. Gründe dafür seien erneute Kostenanstiege durch den Iran-Krieg sowie die schleppende Mittelfreigabe aus dem Sondervermögen Infrastruktur. Das Geld komme nicht wie erwartet im Baugewerbe an, so Tim Oliver Müller vom Hauptverband der Bauindustrie. Ergebnis: Nur noch jedes siebte Unternehmen geht davon aus, dass es seinen Gewinn steigern kann. Fast jedes zweite erwartet dagegen einen Rückgang. Nach dem Waffenfund bei Berlin ermittelt jetzt der Generalbundesanwalt. Im Fokus steht ein Verdächtiger, der in Rumänien in Haft sitzt. Er soll als Agent einen Anschlag geplant haben. Nach Angaben von Innenminister Dobrindt ist eine Beteiligung fremder Mächte nicht ausgeschlossen. Volkswagen-Chef Blume hat einen harten Konzernumbau angekündigt. Die Lage sei mehr als kritisch, sagte er in einem Interview im VW Intranet. Der eingeschlagene Sparkurs reiche noch nicht aus. Am Dienstag will Volkswagen eine Betriebsversammlung in Wolfsburg abhalten. Bis Ende August sollen 8 weitere folgen. TikTok hat sich in den USA bereit erklärt, 400 Millionen Dollar wegen Datenschutzverstößen zu zahlen. Das Unternehmen hatte persönliche Daten von unter 13-Jährigen gesammelt, ohne dafür die Zustimmung der Eltern einzuholen. Das ist in den USA verboten. Im Gegenzug für die Millionenzahlung wird ein Verfahren gegen TikTok eingestellt. Im DFB-Pokal hat Eintracht Frankfurt mit 11:0 gegen Fünftligist St. Tönis gewonnen. Bereits zur Halbzeit stand es 10:0. Das gab es im DFB-Pokal noch nie. Außerdem hat der Karlsruher SC bei Preußen Münster mit 2:1 gewonnen. Stuttgart gewann 4:0 bei Hansa Rostock und Lautern hat sich mit 1:0 nach Verlängerung gegen Waldhof Mannheim durchgesetzt. Das Spiel musste eine halbe Stunde lang unterbrochen werden, weil Fans beider Mannschaften den Rasen stürmen wollten.
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1: Mit KI-Support. Sonne und Wolken gibt es heute Mittag und ab und zu kann auch mal ein Schauer oder ein kurzes Gewitter durchziehen. Zum Abend wird das dann weniger. Die Höchstwerte liegen zwischen 18 und 23 Grad. An der Küste sind dazu vereinzelt Sturmböen dabei. Morgen geht's mit Sonne und Wolken weiter, meist trocken. Maximal werden es bis zu 25 Grad.

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1: Es ist Zeit fürs Schlagerkarussell bei der Retrowelle. Dazu begrüßt Sie am Mikrofon Frank Förster und wir starten in die Stunde mit Irene Shear und dem Titel Geh, wenn du willst. Ich hoffe, Sie gehen nicht, zumindest nicht vor 14 Uhr.
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und damit kamen Grüße aus Dänemark. Ein Titel aus dem Jahr 1987, der Dänemark beim Grand Prix Eurovision de la Chanson vertreten hat. En Lille Melodie heißt der Titel im Original. Hier die deutsche Originalaufnahme von Ann-Kathrin Herdorf und der Band Banjo. Eine kleine Melodie. Die nächste Melodie war keine kleine, sondern ein Welthit von Frank Sinatra. My Way, geschrieben von Paul Anka. Und es gibt eine wunderschöne deutsche Version von diesem Titel, gesungen von Mary Rose. Eine Aufnahme aus dem Jahr 1970. Hier ist sie mit dem Titel So leb dein Leben. 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

Dies ist Gordon Mackenzies Lied. 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

0: Seine ersten großen Erfolge in Deutschland waren River Lady, die deutsche Version, und natürlich Du warst mein schönster Traum. Die Rede ist von Roger Whittaker. In den 80er Jahren feierte er ein Comeback nach seinen Erfolgen in den 70ern. Und das hier war sein größter Erfolg in den 80er Jahren. Der Titel Albany, geschrieben von Klaus Munro. Den kennen wir auch als Komponisten für beispielsweise Vicky Leandros. Im Programm geht's weiter mit einer Ikone, Hildegard Knef, und dem legendären Titel Für mich soll's rote Rosen regnen.
1: Mit 16

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1: Willkommen zur Rubrik Grand Prix Eurovision de la Chanson und in dieser Woche geht's zunächst ins Jahr 1984. Die portugiesische Sängerin Maria Guinot wurde geboren 1945 und hatte ihre ersten Erfolge in den späten 60ern mit zwei EPs, die sie veröffentlichte, nämlich La Mer sans Enfant und Ballada do Negro So. Und dann machte sie eine relativ lange Pause bis 1981. Da kehrte sie zurück mit dem Titel Adeus, Recomeço. Und damit nahm sie am Festival da Canção teil. Das ist die portugiesische Vorentscheidung für den Eurovision Song Contest. Im Jahr 1981 belegte sie noch den dritten Platz. Ihr zweiter Anlauf im Jahr 1984 brachte ihr dann den Sieg in der heimischen Vorentscheidung mit dem Titel Silencio e tanta gente. Den Titel hören wir gleich in der deutschen Originalaufnahme Augenblick der Illusion und wir gehen ins Jahr 1993 zu einem Titel aus Norwegen. Das ist übrigens nicht der einzige norwegische Titel heute, kann ich Ihnen an der Stelle schon versprechen. Die Interpretin heißt Silje Wiege und der Titel Alle mine tankar, zu Deutsch Alle meine Gedanken.

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Camila Korn mit einem Titel aus der deutschen Vorentscheidung zum Grand Prix Eurovision de la Chanson 1962. Eine Rose aus Santa Monica. Sie gehörte zu den 12 Finalisten am 17. Februar 1962 im Kurhaus in Baden-Baden. Und während Conny Frobes mit zwei kleinen Italienern und 19 Punkten den ersten Platz belegte, musste sich Camila Korn mit einem Punkt und Platz 8 zufrieden geben. Auch der nächste Titel handelt von Blumen, auch von roten Blumen, nur diesmal geht's um Mohn und der wird besungen von Udo Jürgens. Rot ist der Mohn. Einen weiteren Titel von ihm gibt's übrigens später noch im Programm.

0: uns wieder.
1: Fernando Arbex schrieb diesen Titel, ein Spanier, der sowohl für spanische Künstler als auch für internationale Künstler Musik geschrieben hat, unter anderem auch für Mickey. Wir haben ihn hier gehört mit der deutschen Originalaufnahme von Bye Bye Fräulein. Den Titel gibt's auch in einer spanischen Version. Bekannter sind von Fernando Arbex Titel wie Soleil Soleil, den er für die Gruppe Middle of the Road geschrieben hat. Und einer der größten Erfolge dürfte Der Junge mit der Mundharmonika sein. Auch dieser Titel stammt im Original aus dem Spanischen, El Chico de la Armónica. Und den Titel, den wir gerade gehört haben, von Mickey, den gibt's auch noch in einer deutschen Aufnahme von Roberto Blanco. Und damit kommen wir zu einem Wunschtitel, den sich eine Hörerin aus Polen gewünscht hat. Liebe Grüße nach Polen an Alexandra. Sie hat nämlich geschrieben, dass sie gerne mal einen Udo Jürgens-Titel interpretiert von Wenke Myhre hören möchte. Den Wunsch erfülle ich gerne aus dem Album Wie Lever aus dem Jahr 1983. Singt Wenke Myhre jetzt den Titel Illusioner und das ist die norwegische Version des Titels Damals wollte ich erwachsen sein. Den haben wir übrigens letzte Woche von Udo Jürgens schon im Programm gehabt. Hier jetzt das norwegische Pendant zu diesem Titel. Anschließend gibt's noch Roland Kaiser mit der Frage, wohin gehst du? Und die Frage kann ich Ihnen beantworten. Ich gehe aus dem Studio nach Hause, denn die Sendung ist fast zu Ende und der letzte Titel heute kommt von Döf, eine ehemalige Nummer 1 aus dem

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1: Es ist kurz nach 14 Uhr.
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2: Im Studio Gisela Hoff. Rund 2900 Soldaten aus 8 Ländern haben in Litauen die Verteidigung der NATO-Ostflanke geübt. Auf dem Truppenübungsplatz, nur rund 20 Kilometer von Belarus entfernt, trainierten die Streitkräfte unter anderem mit Kampfpanzern und übten die Drohnenabwehr. Zudem unterstützen rund 40 deutsche Soldaten Polen beim Ausbau von Panzersperren und weiteren Verteidigungsanlagen.
3: Es war am Anfang schon ein etwas mulmiges Gefühl. Nichtsdestotrotz wissen wir, warum wir es machen. Diese Operation, diese Erstellung der Linear Defense Line ist ausschließlich ein defensives Programm. Und wir rechnen hier vor Ort nicht damit, dass wir in irgendeiner Art und Weise angegriffen werden.
4: Niemand von uns kann in die Köpfe der russischen Führung hineinschauen. Aber was ich Ihnen mit Sicherheit sagen kann, ist, je besser wir vorbereitet sind in der NATO, und diese deutsch-polnische Initiative ist, glaube ich, ein gutes Beispiel für vieles, was geschieht, desto geringer ist die Wahrscheinlichkeit, dass sich Russland auf irgendwelche militärischen Abenteuer einlässt.
2: Die beiden Bundeswehrmajore Martin und Generalmajor Mäder. Mit dem sogenannten Ostschild sollen Angreifer aufgehalten und Zeit für eine Reaktion der NATO gewonnen werden. Kanzleramtschefin Warken hat die jüngste Kritik an Bundeskanzler Merz und der Bundesregierung zurückgewiesen, zugleich aber Verbesserungen bei den Zustimmungswerten eingeräumt. Nach dem aktuellen Politbarometer erreicht der Kanzler bei einer Bewertung von -5 bis +5 einen Wert von -1,9 und damit seinen bislang schlechtesten Wert. 80% der Befragten bezweifeln zudem, dass die CDU vollständig hinter ihrem Vorsitzenden steht. Der Deutsche Städtetag verlangt eine grundlegende Änderung der Pflegeversicherung. Nach den Vorstellungen des Verbands sollen die Pflegekassen künftig sämtliche Kosten übernehmen, damit Pflegebedürftige nicht wegen hoher Eigenanteile auf Sozialhilfe angewiesen sind. Für die Kommunen könnte das nach Einschätzung des Städtetags eine Entlastung von mehreren Milliarden Euro pro Jahr bedeuten. Die Bundesregierung arbeitet derzeit an einer Reform, bei der unter anderem Ausgaben begrenzt und zusätzliche Einnahmen erzielt werden sollen, um die finanziellen Probleme der Pflegeversicherung zu verringern.
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5: In der Wetterredaktion ist Julia Kersten. Das Wetter fürs Wochenende zeigt einen Mix aus allem. In der Mitte und im Nordwesten startet der Tag wolkig mit Schauern und vereinzelten Gewittern, die aber später nachlassen. Der Süden darf sich auf freundliches Sonne-Wolken-Wetter freuen, allerdings sind an den Alpen kräftige Gewitter möglich. Die Höchstwerte liegen im Norden und in der Mitte bei 18 bis 21 Grad, im Süden werden bis zu 23 Grad erreicht. Der Wind weht meist schwach bis mäßig aus West bis Nordwest, an den Küsten kann es auch mal stürmischer werden. Die Nacht wird bei 14 bis 7 Grad meist trocken und klar, an den Küsten zieht noch der ein oder andere Schauer vorbei. Der Trend für die kommende Woche zeigt, der Sommer könnte wieder zurückkehren, möglich sind sogar noch einmal hochsommerliche Werte.

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0: Ein neuer Tag und ein neues Kalenderblatt auf Radio Retrowelle. Heute ist Sonnabend, der 22. August. Ein schönes Wochenende wünschen wir Ihnen. Wir beginnen im Jahre 1787. Der amerikanische Erfinder John Fitch führte auf dem Delaware River ein von einer Dampfmaschine angetriebenes Boot vor. Unter den Zuschauern waren auch Delegierte des Verfassungskonvents in Philadelphia. Fitch gehörte damit zu den frühen Pionieren der Dampfschifffahrt, auch wenn später vor allem der Name Robert Fulton berühmt werden sollte. Am 22. August 1851 wurde vor der englischen Isle of Wight Segelgeschichte geschrieben. Der amerikanische Schoner America trat gegen eine ganze Reihe britischer Yachten an und gewann. Der dabei errungene Pokal erhielt später den Namen America's Cup. Daraus entwickelte sich einer der traditionsreichsten internationalen Sportwettbewerbe überhaupt. Und am 22. August 1902 entstand in Detroit eine Automarke, deren Name später geradezu zum Sinnbild amerikanischer Luxusautos wurde: Cadillac. Das Unternehmen ging aus den Überresten der Henry Ford Company hervor. Benannt wurde es nach Antoine de la Motte Cadillac, einem der Gründer der Stadt Detroit. Bei den Geburtstagskindern wird es heute ausgesprochen poppig. Roland Orzabal, Mitbegründer von Tears for Fears, wird heute 65 Jahre alt. Aus seiner Feder stammen unter anderem Shout und Everybody Wants to Rule the World. Am selben Tag und im selben Jahr wurde Debbie Peterson geboren. Die Schlagzeugerin der Bengals feiert also ebenfalls ihren 65. Geburtstag. Bei Titeln wie Manic Monday und Walk Like an Egyptian gehörte sie zur klassischen Besetzung der Gruppe. James DeBarge wird heute 63. Mit der Familiengruppe DeBarge feierte er in den 80er Jahren Erfolge wie Rhythm of the Night. Und Howie Doreau von den Backstreet Boys wird heute 53 Jahre alt. Die Gruppe gehörte in den 90er Jahren und zu Beginn der 2000er zu den weltweit erfolgreichsten Popformationen und auch Boybands, denen die Mädchen damals zu Füßen lagen. Wir gratulieren allen unseren Geburtstagskindern und wünschen Ihnen, egal ob Sie Geburtstag haben oder nicht, einen schönen Samstag. 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
1: Wir geben Ihnen die Zeit, es ist kurz nach 15 Uhr.
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2: Im Studio Gisela Hoff. Rund 2.900 Soldaten aus 8 Ländern haben in Litauen die Verteidigung der NATO-Ostflanke geübt. Auf dem Truppenübungsplatz, nur rund 20 Kilometer von Belarus entfernt, trainierten die Streitkräfte unter anderem mit Kampfpanzern und übten die Drohnenabwehr. Zudem unterstützen rund 40 deutsche Soldaten Polen beim Ausbau von Panzersperren und weiteren Verteidigungsanlagen.
3: Es war am Anfang schon ein etwas mulmiges Gefühl. Nichtsdestotrotz wissen wir, warum wir es machen. Diese Operation, diese Erstellung der Linear Defense Line ist ausschließlich ein defensives Programm. Und wir rechnen hier vor Ort nicht damit, dass wir in irgendeiner Art und Weise angegriffen werden.
4: Niemand von uns kann in die Köpfe der russischen Führung hineinschauen. Aber was ich Ihnen mit Sicherheit sagen kann, ist, je besser wir vorbereitet sind in der NATO, und diese deutsch-polnische Initiative ist, glaube ich, ein gutes Beispiel für vieles, was geschieht, desto geringer ist die Wahrscheinlichkeit, dass sich Russland auf irgendwelche militärischen Abenteuer einlässt.
2: Die beiden Bundeswehrmajore Martin und Generalmajor Mäder. Mit dem sogenannten Ostschild sollen Angreifer aufgehalten und Zeit für eine Reaktion der NATO gewonnen werden. Kanzleramtschefin Warken hat die jüngste Kritik an Bundeskanzler Merz und der Bundesregierung zurückgewiesen, zugleich aber Verbesserungen bei den Zustimmungswerten eingeräumt. Nach dem aktuellen Politbarometer erreicht der Kanzler bei einer Bewertung von -5 bis +5 einen Wert von -1,9 und damit seinen bislang schlechtesten Wert. 80% der Befragten bezweifeln zudem, dass die CDU vollständig hinter ihrem Vorsitzenden steht. Der Deutsche Städtetag verlangt eine grundlegende Änderung der Pflegeversicherung. Nach den Vorstellungen des Verbands sollen die Pflegekassen künftig sämtliche Kosten übernehmen, damit Pflegebedürftige nicht wegen hoher Eigenanteile auf Sozialhilfe angewiesen sind. Für die Kommunen könnte das nach Einschätzung des Städtetags eine Entlastung von mehreren Milliarden Euro pro Jahr bedeuten. Die Bundesregierung arbeitet derzeit an einer Reform, bei der unter anderem Ausgaben begrenzt und zusätzliche Einnahmen erzielt werden sollen, um die finanziellen Probleme der Pflegeversicherung zu verringern.
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5: In der Wetterredaktion ist Julia Kersten. Das Wetter fürs Wochenende zeigt einen Mix aus allem. In der Mitte und im Nordwesten startet der Tag wolkig mit Schauern und vereinzelten Gewittern, die aber später nachlassen. Der Süden darf sich auf freundliches Sonne-Wolken-Wetter freuen, allerdings sind an den Alpen kräftige Gewitter möglich. Die Höchstwerte liegen im Norden und in der Mitte bei 18 bis 21 Grad, im Süden werden bis zu 23 Grad erreicht. Der Wind weht meist schwach bis mäßig aus West bis Nordwest, an den Küsten kann es auch mal stürmischer werden. Die Nacht wird bei 14 bis 7 Grad meist trocken und klar, an den Küsten zieht noch der ein oder andere Schauer vorbei. Der Trend für die kommende Woche zeigt, der Sommer könnte wieder zurückkehren, möglich sind sogar noch einmal hochsommerliche Werte.

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1: Es ist kurz nach 16 Uhr.
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2: Im Studio Gisela Hoff. Rund 2900 Soldaten aus 8 Ländern haben in Litauen die Verteidigung der NATO-Ostflanke geübt. Auf dem Truppenübungsplatz, nur rund 20 Kilometer von Belarus entfernt, trainierten die Streitkräfte unter anderem mit Kampfpanzern und übten die Drohnenabwehr. Zudem unterstützen rund 40 deutsche Soldaten Polen beim Ausbau von Panzersperren und weiteren Verteidigungsanlagen.
3: Es war am Anfang schon ein etwas mulmiges Gefühl. Nichtsdestotrotz wissen wir, warum wir es machen. Diese Operation, diese Erstellung der Linear Defense Line ist ausschließlich ein defensives Programm. Und wir rechnen hier vor Ort nicht damit, dass wir in irgendeiner Art und Weise angegriffen werden.
4: Niemand von uns kann in die Köpfe der russischen Führung hineinschauen. Aber was ich Ihnen mit Sicherheit sagen kann, ist, je besser wir vorbereitet sind in der NATO, und diese deutsch-polnische Initiative ist, glaube ich, ein gutes Beispiel für vieles, was geschieht, desto geringer ist die Wahrscheinlichkeit, dass sich Russland auf irgendwelche militärischen Abenteuer einlässt.
2: Die beiden Bundeswehrmajore Martin und Generalmajor Mäder. Mit dem sogenannten Ostschild sollen Angreifer aufgehalten und Zeit für eine Reaktion der NATO gewonnen werden. Kanzleramtschefin Warken hat die jüngste Kritik an Bundeskanzler Merz und der Bundesregierung zurückgewiesen, zugleich aber Verbesserungen bei den Zustimmungswerten eingeräumt. Nach dem aktuellen Politbarometer erreicht der Kanzler bei einer Bewertung von -5 bis +5 einen Wert von -1,9 und damit seinen bislang schlechtesten Wert. 80% der Befragten bezweifeln zudem, dass die CDU vollständig hinter ihrem Vorsitzenden steht. Der Deutsche Städtetag verlangt eine grundlegende Änderung der Pflegeversicherung. Nach den Vorstellungen des Verbands sollen die Pflegekassen künftig sämtliche Kosten übernehmen, damit Pflegebedürftige nicht wegen hoher Eigenanteile auf Sozialhilfe angewiesen sind. Für die Kommunen könnte das nach Einschätzung des Städtetags eine Entlastung von mehreren Milliarden Euro pro Jahr bedeuten. Die Bundesregierung arbeitet derzeit an einer Reform, bei der unter anderem Ausgaben begrenzt und zusätzliche Einnahmen erzielt werden sollen, um die finanziellen Probleme der Pflegeversicherung zu verringern.
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5: In der Wetterredaktion ist Julia Kersten. Das Wetter fürs Wochenende zeigt einen Mix aus allem. In der Mitte und im Nordwesten startet der Tag wolkig mit Schauern und vereinzelten Gewittern, die aber später nachlassen. Der Süden darf sich auf freundliches Sonne-Wolken-Wetter freuen, allerdings sind an den Alpen kräftige Gewitter möglich. Die Höchstwerte liegen im Norden und in der Mitte bei 18 bis 21 Grad, im Süden werden bis zu 23 Grad erreicht. Der Wind weht meist schwach bis mäßig aus West bis Nordwest, an den Küsten kann es auch mal stürmischer werden. Die Nacht wird bei 14 bis 7 Grad meist trocken und klar, an den Küsten zieht noch der ein oder andere Schauer vorbei. Der Trend für die kommende Woche zeigt, der Sommer könnte wieder zurückkehren, möglich sind sogar noch einmal hochsommerliche Werte.

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1: Und damit ist es kurz nach 17 Uhr.
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2: Im Studio Gisela Hoff. Rund 2.900 Soldaten aus 8 Ländern haben in Litauen die Verteidigung der NATO-Ostflanke geübt. Auf dem Truppenübungsplatz, nur rund 20 Kilometer von Belarus entfernt, trainierten die Streitkräfte unter anderem mit Kampfpanzern und übten die Drohnenabwehr. Zudem unterstützen rund 40 deutsche Soldaten Polen beim Ausbau von Panzersperren und weiteren Verteidigungsanlagen.
3: Es war am Anfang schon ein etwas mulmiges Gefühl. Nichtsdestotrotz wissen wir, warum wir es machen. Diese Operation, diese Erstellung der Linear Defense Line ist ausschließlich ein defensives Programm. Und wir rechnen hier vor Ort nicht damit, dass wir in irgendeiner Art und Weise angegriffen werden.
4: Niemand von uns kann in die Köpfe der russischen Führung hineinschauen. Aber was ich Ihnen mit Sicherheit sagen kann, ist, je besser wir vorbereitet sind in der NATO, und diese deutsch-polnische Initiative ist, glaube ich, ein gutes Beispiel für vieles, was geschieht, desto geringer ist die Wahrscheinlichkeit, dass sich Russland auf irgendwelche militärischen Abenteuer einlässt.
2: Die beiden Bundeswehrmajore Martin und Generalmajor Mäder. Mit dem sogenannten Ostschild sollen Angreifer aufgehalten und Zeit für eine Reaktion der NATO gewonnen werden. Kanzleramtschefin Warken hat die jüngste Kritik an Bundeskanzler Merz und der Bundesregierung zurückgewiesen, zugleich aber Verbesserungen bei den Zustimmungswerten eingeräumt. Nach dem aktuellen Politbarometer erreicht der Kanzler bei einer Bewertung von -5 bis +5 einen Wert von -1,9 und damit seinen bislang schlechtesten Wert. 80% der Befragten bezweifeln zudem, dass die CDU vollständig hinter ihrem Vorsitzenden steht. Der Deutsche Städtetag verlangt eine grundlegende Änderung der Pflegeversicherung. Nach den Vorstellungen des Verbands sollen die Pflegekassen künftig sämtliche Kosten übernehmen, damit Pflegebedürftige nicht wegen hoher Eigenanteile auf Sozialhilfe angewiesen sind. Für die Kommunen könnte das nach Einschätzung des Städtetags eine Entlastung von mehreren Milliarden Euro pro Jahr bedeuten. Die Bundesregierung arbeitet derzeit an einer Reform, bei der unter anderem Ausgaben begrenzt und zusätzliche Einnahmen erzielt werden sollen, um die finanziellen Probleme der Pflegeversicherung zu verringern.
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5: In der Wetterredaktion ist Julia Kersten. Das Wetter fürs Wochenende zeigt einen Mix aus allem. In der Mitte und im Nordwesten startet der Tag wolkig mit Schauern und vereinzelten Gewittern, die aber später nachlassen. Der Süden darf sich auf freundliches Sonne-Wolken-Wetter freuen, allerdings sind an den Alpen kräftige Gewitter möglich. Die Höchstwerte liegen im Norden und in der Mitte bei 18 bis 21 Grad, im Süden werden bis zu 23 Grad erreicht. Der Wind weht meist schwach bis mäßig aus West bis Nordwest, an den Küsten kann es auch mal stürmischer werden. Die Nacht wird bei 14 bis 7 Grad meist trocken und klar, an den Küsten zieht noch der ein oder andere Schauer vorbei. Der Trend für die kommende Woche zeigt, der Sommer könnte wieder zurückkehren, möglich sind sogar noch einmal hochsommerliche Werte.

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1: Ein neuer Tag und ein neues Kalenderblatt auf Radio Retrowelle. Heute ist Sonnabend, der 22. August. Ein schönes Wochenende wünschen wir Ihnen. Wir beginnen im Jahre 1787. Der amerikanische Erfinder John Fitch führte auf dem Delaware River ein von einer Dampfmaschine angetriebenes Boot vor. Unter den Zuschauern waren auch Delegierte des Verfassungskonvents in Philadelphia. Fitch gehörte damit zu den frühen Pionieren der Dampfschifffahrt, auch wenn später vor allem der Name Robert Fulton berühmt werden sollte. Am 22. August 1851 wurde vor der englischen Isle of Wight Segelgeschichte geschrieben. Der amerikanische Schoner America trat gegen eine ganze Reihe britischer Yachten an und gewann. Der dabei errungene Pokal erhielt später den Namen America's Cup. Daraus entwickelte sich einer der traditionsreichsten internationalen Sportwettbewerbe überhaupt. Und am 22. August 1902 entstand in Detroit eine Automarke, deren Name später geradezu zum Sinnbild amerikanischer Luxusautos wurde, Cadillac. Das Unternehmen ging aus den Überresten der Henry Ford Company hervor. Benannt wurde es nach Antoine de Lamotte Cadillac, einem der Gründer der Stadt Detroit. Bei den Geburtstagskindern wird es heute ausgesprochen poppig. Roland Orzabal, Mitbegründer von Tears for Fears, wird heute 65 Jahre alt. Aus seiner Feder stammen unter anderem Shout und Everybody Wants to Rule the World. Am selben Tag und im selben Jahr wurde Debbie Peterson geboren. Die Schlagzeugerin der Bengals feiert also ebenfalls ihren 65. Geburtstag. Bei Titeln wie Manic Monday und Walk Like an Egyptian gehörte sie zur klassischen Besetzung der Gruppe. James DeBarge wird heute 63. Mit der Familiengruppe DeBarge feierte er in den 80er Jahren Erfolge wie Rhythm of the Night. Und Howie Doreau von den Backstreet Boys wird heute 53 Jahre alt. Die Gruppe gehörte in den 90er Jahren und zu Beginn der 2000er zu den weltweit erfolgreichsten Popformationen und auch Boybands, denen die Mädchen damals zu Füßen lagen. Wir gratulieren allen unseren Geburtstagskindern und wünschen Ihnen, egal ob Sie Geburtstag haben oder nicht, einen schönen Samstag. Machen Sie es sich bequem mit Radio Retrowelle.
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1: Guten Abend, es ist kurz nach 18 Uhr.
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2: Im Studio ist Michael Miem. Auf der Insel Salamis, westlich von Athen, hat ein Feuer zwei Menschenleben gefordert. Einsatzkräfte fanden die Leichen von zwei Personen. Wer die Opfer sind, ist bislang nicht bekannt. Der starke Wind macht es den Feuerwehrleuten schwer, den Brand unter Kontrolle zu bringen. Gleichzeitig warnt der griechische Zivilschutz im Raum Athen vor einer sehr hohen Gefahr für weitere Waldbrände. Nach dem schweren Erdbeben auf der indonesischen Insel Flores steigt die Zahl der Todesopfer weiter. Nach der Bergung von drei weiteren Leichen wurden inzwischen über 50 Tote gezählt. Das Beben mit einer Stärke von 7,7 hatte am Samstag die Provinz Ostnusa Tenggara erschüttert. Aus der Hauptstadt Jakarta sind inzwischen Hilfslieferungen für die betroffenen Regionen unterwegs. Rettungskräfte setzen ihre Suche nach weiteren Opfern fort. Nach den Einschränkungen durch den jüngsten Ausbruch des Ätna hat sich die Lage am Flughafen Catania deutlich entspannt. Die meisten Starts und Landungen finden inzwischen wieder nach Plan statt. Auf der Internetseite des italienischen Airports werden nur noch wenige Flugausfälle angezeigt. Der Flugbetrieb läuft damit weitgehend normal, nachdem Vulkanasche den Flughafen zuvor erheblich beeinträchtigt hatte. Das extreme Niedrigwasser auf deutschen Flüssen könnte nach Einschätzung der Wirtschaftsweisen Veronika Grimm zusätzliche Preissteigerungen auslösen. Betroffen seien unter anderem die Chemie- und Energiebranche, weil wichtige Rohstoffe und Öl nur eingeschränkt per Schiff transportiert werden können. Wie stark sich die Engpässe auf die Preise auswirken, hängt laut Grimm auch davon ab, über welche Lagerreserven die Unternehmen verfügen. Bei einer schlechten Verteilung der knappen Transportkapazitäten könnten die Preise unnötig stark steigen, so Grimm weiter. Bei Renovierungsarbeiten in Belgien haben Bauarbeiter einen ungewöhnlichen Schatz entdeckt. Sie stießen beim Verlegen von Abwasserleitungen auf 49 Goldbarren mit jeweils 1 Kilogramm Gewicht sowie zahlreiche Goldmünzen. Der Wert des Fundes wird auf rund 9 Millionen Euro geschätzt. Noch ist völlig unklar, wie das Gold unter die Erde gelangte und wem es gehört. Die Behörden müssen nun die Herkunft und den rechtmäßigen Besitzer des Schatzes klären.
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3: In der Wetterredaktion ist Julia Kersten. Das Wetter fürs Wochenende zeigt einen Mix aus allem. In der Mitte und im Nordwesten startet der Tag wolkig mit Schauern und vereinzelten Gewittern, die aber später nachlassen. Der Süden darf sich auf freundliches Sonne-Wolken-Wetter freuen, allerdings sind an den Alpen kräftige Gewitter möglich. Die Höchstwerte liegen im Norden und in der Mitte bei 18 bis 21 Grad, im Süden werden bis zu 23 Grad erreicht. Der Wind weht meist schwach bis mäßig aus West bis Nordwest, an den Küsten kann es auch mal stürmischer werden. Die Nacht wird bei 14 bis 7 Grad meist trocken und klar, an den Küsten zieht noch der ein oder andere Schauer vorbei. Der Trend für die kommende Woche zeigt, der Sommer könnte wieder zurückkehren, möglich sind sogar noch einmal hochsommerliche Werte.

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1: Es ist kurz nach 19 Uhr.
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2: Im Studio ist Michael Mien. Nach dem Angriff mit einem Schwert an einer Schule im schwedischen Fagersta ist ein 17-jähriges Mädchen gestorben. Das Opfer wurde nach Medienangaben von seiner Familie identifiziert. Bei der Attacke am Freitag waren außerdem drei weitere Jugendliche verletzt worden, zwei von ihnen schwer. Die Tat ereignete sich in einer Stadt nordwestlich von Stockholm. Bei einem schweren Verkehrsunfall nahe dem englischen Middlesbrough sind mehrere Menschen ums Leben gekommen. Beteiligt war auch ein Polizeifahrzeug. Wie viele Todesopfer es genau gibt, teilten die Behörden zunächst nicht mit. Zahlreiche Einsatzkräfte waren an der Unfallstelle. Die betroffene Straße blieb für die Bergungs- und Ermittlungsarbeiten gesperrt. Rund vier Wochen vor der Wahl zum Berliner Abgeordnetenhaus liegt die Linke in einer neuen Forsa-Umfrage vorn. Sie erreicht 22% und liegt damit 4 Punkte vor der CDU, die auf 18% kommt. Ebenfalls 18% erreicht die AfD. Dahinter folgen die Grünen mit 16%, während die SPD bei 12% liegt. Angesichts hoher Spritpreise an den Tankstellen startet Finanzminister Klingbeil zusammen mit 5 europäischen Kollegen einen neuen Vorstoß auf EU-Ebene. In einem Brief machen sie sich stark für eine Übergewinnsteuer, die Mineralölfirmen auf kräftig gestiegene Profite wegen des Iran-Kriegs zahlen sollen. Bisher ergriffene staatliche Maßnahmen hätten nicht gereicht, um die Preise für Unternehmen und Bürger dauerhaft zu senken oder zu stabilisieren, schrieben die EU-Minister aus Portugal, Spanien, Österreich, Italien, Polen und Deutschland. Angesichts der hohen Gaspreise und niedrigen Füllstände in den deutschen Speichern fordert die FDP, sich bei den Lieferanten breiter aufzustellen und die Förderung heimischer Vorkommen auszubauen. Dazu bieten sich auch Fracking-Verfahren an, die sich weiterentwickelt haben, so ein FDP-Politiker. Umweltrisiken lassen sich durch eine angepasste Steuerung und Überwachung der Maßnahmen mittlerweile minimieren, hieß es von ihm weiter. Zudem kritisierte er weiter, dass die historisch niedrigen Stände in den Gasspeichern Ausdruck der verfehlten Energiepolitik der Bundesregierung seien.
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1: Wir geben Ihnen die Zeit, es ist kurz nach 20 Uhr.
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2: Im Studio ist Michael Mien. Nach dem Angriff mit einem Schwert an einer Schule im schwedischen Fagersta ist ein 17-jähriges Mädchen gestorben. Das Opfer wurde nach Medienangaben von seiner Familie identifiziert. Bei der Attacke am Freitag waren außerdem drei weitere Jugendliche verletzt worden, zwei von ihnen schwer. Die Tat ereignete sich in einer Stadt nordwestlich von Stockholm. Bei einem schweren Verkehrsunfall nahe dem englischen Middlesbrough sind mehrere Menschen ums Leben gekommen. Beteiligt war auch ein Polizeifahrzeug. Wie viele Todesopfer es genau gibt, teilten die Behörden zunächst nicht mit. Zahlreiche Einsatzkräfte waren an der Unfallstelle. Die betroffene Straße blieb für die Bergungs- und Ermittlungsarbeiten gesperrt. Rund vier Wochen vor der Wahl zum Berliner Abgeordnetenhaus liegt die Linke in einer neuen Forsa-Umfrage vorn. Sie erreicht 22% und liegt damit 4 Punkte vor der CDU, die auf 18% kommt. Ebenfalls 18% erreicht die AfD. Dahinter folgen die Grünen mit 16%, während die SPD bei 12% liegt. Angesichts hoher Spritpreise an den Tankstellen startet Finanzminister Klingbeil zusammen mit 5 europäischen Kollegen einen neuen Vorstoß auf EU-Ebene. In einem Brief machen sie sich stark für eine Übergewinnsteuer, die Mineralölfirmen auf kräftig gestiegene Profite wegen des Iran-Kriegs zahlen sollen. Bisher ergriffene staatliche Maßnahmen hätten nicht gereicht, um die Preise für Unternehmen und Bürger dauerhaft zu senken oder zu stabilisieren, schrieben die EU-Minister aus Portugal, Spanien, Österreich, Italien, Polen und Deutschland. Angesichts der hohen Gaspreise und niedrigen Füllstände in den deutschen Speichern fordert die FDP, sich bei den Lieferanten breiter aufzustellen und die Förderung heimischer Vorkommen auszubauen. Dazu bieten sich auch Fracking-Verfahren an, die sich weiterentwickelt haben, so ein FDP-Politiker. Umweltrisiken lassen sich durch eine angepasste Steuerung und Überwachung der Maßnahmen mittlerweile minimieren, hieß es von ihm weiter. Zudem kritisierte er weiter, dass die historisch niedrigen Stände in den Gasspeichern Ausdruck der verfehlten Energiepolitik der Bundesregierung seien.
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